Clara Luciani wird heute 34 Jahre jung und wir vergessen nicht die Namenste vom ganz guten Jolli Ulrich, Ulrich, Ulrich, Ulrich, Ulrika und Ulrike, aber auch in der Amelie, in der Knut oder in der Knud. Gleich noch Münchner Freiheit. Ich halte zu dir, Isi Elsass, guten Morgen.

Immer jemand wach, Dela, bei ICL SOS. Ja, wir sind immer wach. Von 6 am Morgen bis 6 am Abend begleiten wir euch auf Elsassisch. Habe ich Geburtstag? Nur wären noch 4 Wäre geschossen für ihren Geburtstag, gell, in den nächsten Tagen. Wenn ich heute geboren bin, alles Gute schon einmal. Ihr seid derselbe Tag geboren wie der Jason Orange von Take That oder die Rocklegende Ronnie James Dio oder der Neil Tennant von Pet Shop Boys. So,

Das ist ein Synth. Singen Sie, gell? Das ist der Neil Tennant vom Group Pet Shop Boys, wie Hit 72 Jahre alt wird. Gleich stark mit dem Group Ich und Ich, wie Isiel Sauce. Ganz schön guten Morgen.

Eine Neuigkeit vom Jeremy Frérot, heisst das Lied, ja, ganz einfach. Und Brüder, gehen wir auch, ja, die ganze Waldele kennen in vier stehen, wie schnell kann das passieren? Ja, momentan ist alles so druckend, also wann die Präfektur im Elsass gehen, die brennt, wie vorkommen kennen. Verbrennen nichts im Garten, wenn es beliebt, es bräuchte nicht viel, für richtig alles in Flammen zu stehen, so wie im Süden momentan. Reden wir von Wasser in 15 Minuten. Dann habe ich gewusst, dass der Titanic ein Zwillingsschiff hat. Ja, hat. Was ist dann mit dem passiert? Der Stefan Berns sollte ich alles vor den Nachrichten von der 8. France Gall steht noch da, sie brücht lebt.

Der Giuspi Sielsos Expresso und Chianti. Ja, der Expresso, deinen Namen, der Chianti, den erholt man von Lora, ach, gell. Viertes Wochenende können wir völlig auf der Hochkönigsburi fahren. Dort, am 11. und 12. Juli, findet zum 13. Mal das Comic- und Illustrationsfestival vom Hochkönigsburg, also Bande dessinée und Illustrationen. Und die geht in die Richtung, ist der Eintritt umsonst. Er war ein Künstler drauf kennen, Autoren, er war viel Aktivitäten für kleine und große haben. Das ist alles auf dem Site ho-königsbuch.fr zu entdecken. Es ist das ganze Wochenende und bei Easy Elsass haben wir es gehört, so wie die Neuigkeit von der Shakira mit dem Burna Boy. Dai Dai, es ist der Hymne, fast offiziell von der WM26.

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Der nächste Dreim mit dem Grand Corps Malade und dem Stiletto bis Jelsa. Es ist eine Neuigkeit. Wir dreimen nicht. In 15 Minuten wären wir rum. Sonst drei praktische Informationen bekommen. Für dem Wochenende. Wir wären lesen, wir wären spielen im Kines und wir wären auch noch wandern. Bei uns verfallen wir nie nichts. Sogar nicht die Wohnungnummer von der Alexa Feser. Sie wohnt im 1A.

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2: Alle da bekommen ihr Informationen bei Issy Elsass, egal an welchem Dörf wir sind. Wir reden ist von Festeln, Böstellen, Sarah Vinedisch sind in ihrem Alter, die 3 plus praktisch lokal um sonst und sympathisch, sind ihr Gericht, ihre Fantasien freie Live-Salon. Stelle ich einen Schluss vor, wie für ein Wochenende in einem riesigen kreativen Spielplatz verwandelt wird. Am 11. und 12. Juli findet zum 13. Mal das Comic- und Illustrationsfestival vom Hochkönigsbuch statt. Und die gute Nachricht, der Eintritt zum Festival ist total frei. Am Programm von dem künstlerischen Erlebnis stehen Treffen mit lokalen Autoren, der Austausch mit den Künstlern, Künstler aus der Region natürlich, und die Möglichkeit, ein Schiri Becher unter freiem Himmel unterschreiben zu lassen. Entdecken ungewöhnliche Aktivitäten, hören einen Schatz im Mehlturm, bewundern die Arbeit von einem Tätowierer live oder besuchen grossartige Ausstellungen. Und ihr wäre euch selber ein Künstler gewesen. Nehmen mit der ganzen Familie und einzigartige Währungsstätte teil. Lehren die Kunst vom Ex-Libris-Stich, lehren, wie man Drachen malt oder erschaffen ihre eigene Hax. Um ihre Plätze für die Währungsstätte zu reservieren, besuchen schnell ticket.ho-königsbuch.fr. Lohne ich vom Rhythmus und der die Kunst, die von der Bande dessinée mitrissen. Widerst bis zur Unendlichkeit und noch viel Widerst zur Solidarität. Erinnern ihr euch an Woody und Buzz? Ihr schlimmster Albträum ist gesehen, vergessen am Boden von einem alten Karton zu landen. Anlässlich vom Kinostart von Toy Story 5 bietet euch Skinner Rex von Banfeld die Möglichkeit, eure eigene Spielsache eine würdige Fortsetzung zu schenken. Bis am 14. Juli organisiert Skinner eine grosse Solidaritätssammelaktion. Das Prinzip ist einfach. Bringen ihre alte Spielsachen direkt vor Ort vorbei. Doch wie wird da ihr Schicksal aussehen? Sie waren nach Strasbourg zu Carijou gebracht, wie zum Wohltätigkeitsverband Caritas Alsace gehört. Das einzigartige Integrationsprojekt verbindet Umweltschutz mit Solidarität, indem es Leute beschafft ist, wie vom Arbeitsmarkt ausgeschlossen sind, um ihre Wiederingliederung zu fördern. Dort waren die Spielsachen sortiert, geputzt, wieder zusammengepackt und neu verpackt. Eine sehr feine Arbeit. Machen Platz in eure Schrank, vermeiden Verschwendung und unterstützen vor allem ein schönes menschliches Abenteuer. Also, waren noch vor dem 14. Juli zum Held von dieser Geschichte. Bringen ihre Spieler ins Kines Rex in Banfeld. Widerst Lust auf die Natur, Geschichte und kulinarische Genuss? Dann sollten ihr diesen Sonntag, den 12. Juli, nach Domfessel in der Nähe von Buggenum im Grommen Elsass fahren. Die Ami de l'Église Saint-Gall laden euch zu ihrer 5. Volksmarsch in. Eine herrliche Rundwanderung von 13 Kilometern. Und keine Sorge, weil der Sommerhitz. Die Strecke ist ganz auf ihren Komfort ausgelegt und wechselt gescheit zwischen weiten Landschaften und schattigen Wäldern, damit ihr schön im Kehlen bleibt. Eine Wanderung auf eine neue richtige Zeitreise. Ab 7 Uhr morgens erfolgt der Start an der Salle Polyvalente. Ihr kennt die St. Gallus-Kirche besichtigen, ein Juwel von der Freigotik. Die Gotik primitiv, sagt man auf Französisch. Wie dank einer Investition von 2 Millionen Euro wunderschön restauriert worden ist. Noch ungläubiger, ihr kommt an einer majestätischen 7 Jahrhundert alten Eiche vorbei, wie während der Krieg von 1939-1940 als geheimer Beobachtungsposten gedient hat. Nach der Anstrengung kommt die Belohnung. Bei der Ankunft am Saal erwartet euch ein guter Winzerschampung und Krumperer Salat für einen geselligen Moment. Natur, Kultur und regionale Spezialität, das ist an dem Sonntag in Domfessel. Und alle die Termine sind alle gelten, alle da. Für eine Stunde an der selbe Uhrzeit. Wir machen erst die 3 plus Verfehlung auf unsere App Issy, wie um es sonst herunterzuladen ist.

Die Neuigkeit von meinem Pokora kommt trotzdem. Er stammt von Strasbourg und wir sind ganz stolz über die Karriere von dem Elsasser. Und dem Mandy schaffen wir allebei nicht. Da machen wir den Punkt für den 14. Juli. Aber es gibt viele Sachen zu machen, Mandy. Wir werden Informationen bringen in Lemberg. Da gibt es ein Dominofest. Es gibt auch noch Baustellen in Rohrwil. Immer noch, die waren verlängert. Und eine neue App kommt raus. Der Club Vosgien hat seine eigene App entwickelt. Club Vosgien Rando. Und das waren wir miteinander nächste Woche am Montag erwähnen. Immer um 9:30 Uhr mit der 3+.

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1: Sich egal, es ist eine Neuigkeit von der Sasi auf Elsass. Es ist so, dass man euch Wurst egal, aber es ist gewattig, viel Wurst zu essen, ringer Salat, und im Elsass haben wir gern, wenn wir viel Gnevli und Zwiebeln drin haben. Aber wenn wir Gnevli schneiden, nur schmeckt es ein Portei manchmal, gell? Warum? Eben, die Mama wollte ich erklären, warum es schmeckt und wie wir morgen kennen, dass es nicht schmeckt. Gell? Wenn man die Hand voll mit Gnevli hat, schmeckt vielleicht nicht so gut für den Liebsten. Gell? Aber hopp, mit der Sonne kann alles passieren. Der Gérard Blanc ist bei uns bei CLS, du Soleil dans la Nuit. Ein ganz schöner Morgen beieinander.

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1: Alle da haben mir gute Ideen. Meine Mama hockt als viel in der Küche, aber sie kann sich uns in viel andere Bäder im Haus, gell? In der Garage hilft sie als im Papa oder draussen im Garten. Und so wie die Zeit von der Sommersalatle wieder da ist, und im Elsass haben wir es als gern, gell? Wenn wir viel Zwiebeln und Gnäveli nicht machen. Aber wir schätzen die hartgnäckige Erinnerung viel weniger wie die Zutaten, vor allem die Gnäveli, auf unsere Finger hinterlust. Wir können sie noch so viel mit Seife schrubben. Der knifflige Geruch scheint für die nächsten 48 Stunden fast wie eingebrannt zu sein. Zum Glück vollbringt meine Mama Magie oder ringer Chemie dank ein einfacher Objekt von der Küche. Edelstahl. Nachdem ihr Rezept fertig haben, öffnen ihr die Kaltwasserhahn da und halten noch ihre Hand drunter. Verwenden auf kein vollwarmes Wasser. Die Hitze vom Wasser fixiert oft die Duft und macht sie tiefer in die Haut eindringen. Griffen nur einem Gegenstand aus Edelstahl, es kann ein grosser Löffel sein, der Regen von einem Messer oder einer Gabel. Reiben ihre Hand unter dem Wasser kräftig gegen das Metall und so als ob ihr euch in Seife taten. Voilà, so geht noch ein bisschen. Ja, gut. Konzentrieren ist dabei besonders auf die Fingerspitzen. Und Geruch wird verschwinden. Ja, wieso? Warum funktioniert es dann? Beim Schneiden von Gnäveli setzen sich Schwefelmoleküle frei. Das ist Soufre, wie an ihre Haut dran hängen. Edelstahl besitzt die Eigenschaft, die Moleküle anzuziehen. Genauer gesagt ist die Schicht aus Chromoxid. Das ist unter dem Nummer CR2O3. Ich weiß noch, wie es geht in der Chemie. Und das ist auf ihrem Edelstahlbesteck, wie die Arbeit erledigt. Durch das Reiben von der Hand verlust der Schwefel ihre Poren, um sich am Stahl festzusetzen. Das kalte Wasser hilft euch dabei, die Rückstände abzuspülen, ohne ihre Poren zu vergrässern. Es ist umsonst, sofort wirksam und sehr effizient. Von jetzt ab könnt ihr schön kochen, schön Salatle machen, ohne dass ihre Hand in den nächsten 3 Tagen ihr Ofensmenü verroten. Merci, Mama. Und für viele andere Rotschläge, die sind alle bei uns auf der App Easy, umsonst herunterzuladen. Wir helfen euch den ganzen Sommer lang mit den Rotschlägen von der Mama.

Autrement, mesdames, Julien Lippi, ici Elsa. Ce matin, kommt ihr mini Mama wieder für ein anderes Rotschlotz. Gern immer nur im Gebiet Geruch. Ja, wir haben hier von Gnevli geredet, aber wir wären von Zigarettengeruch oder Zigarren oder Schweißpappeln mit manchen Klamotten, wie nicht genau in der Waschmaschine hineinpassen. Was können wir benutzen? Ich sage gerade, Wodka Lochnitz geht richtig. Ja, ich habe es probiert selber. Und du haben wir noch den einen Zuschauer, wie uns begleitet. Hallo, Maman Popo. Jo, ich rufe Mama, es geht halt schneller.

Damel Bent, ici El Sos. L'amour, ça se donne. Ja, und ich glaube, es ist das Einzigste, wenn man es gibt, dass man noch so viel lebt, zurückbekommt. Wir vermehren ja Sachen, wie wir nehmen haben. Nein, wir behalten es ja, die Liebe. Und wir wären in ein paar Minuten mit Anaïs Nagelsen. Sie ist Geschichtslehrerin und auch noch mehr von Walburi seit ein paar Monaten. Und sie redet uns von Freude, wie in der Nacht El Sos sie kommen. Nicht massenweise, aber kleine Gruppe von besseren Leuten, könnte man sagen. Und was haben sie da gemacht? Das entdecken ihre 15 Minuten. Unter anderem ist der Renaud dabei. Er probiert auf Elsassisch, nein, auf Englisch zu singen. Auf Elsassisch hat er es vielleicht noch besser angebracht, gell? 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

0: Woche die kommt eine Geschichtslehrerin zu uns. Dann ist Nagel wie uns als ein bisschen andere Aspekte und positive Aspekte von unserer Geschichte erzählt. Ganz schön, Anaïs.
1: Guten Morgen, Pierre. Guten Morgen an alle.
0: Wenn die Zeichner und Maler sich alle an einem Ort treffen.
1: Habt ihr gewusst, dass in Oversteinbach eine Malerkolonie gewesen ist? Vom 19. Jahrhundert bis ans Erste Weltkrieg sind zweimal im Jahr Frauen aus ganz Deutschland nach Oversteinbach gekommen für Kunstmalen. Die Malerkolonie ist organisiert worden von Franz Hein, Professor an der Akademie von Karlsruhe und Leipzig. Er hat nicht in der Stadt bleiben und hat von Gese durchgewandert, um einen Ort zu finden, wie ihn inspiriert hat. Während 20 Jahren hat er Seminare proposiert in der Frau, deren der Wunsch gewesen ist, alle Techniken zu lernen, vom Crayon an der Aquarelle. In Oversteinbach haben die Dorfleute die Frau Malmamsellele genannt. Sie haben wollen selbstständig sein, nicht nur kochen, allein danken und Kinder aufziehen. Aber ihr Wunsch ist gewesen, auf die Universität gehen und Kunst malen. Die Malerkolonie hat eine Freiheit geschenkt. Sie sind von Wert mit der Kutsch auf Oversteinbach gekommen. Niedergelohnt haben sie sich im Hotel Fricker Seensfelder, hieß das Andon, und manchmal bei den Dorfbewohnern. Amélie de Dietrich, Tochter vom Baron Charles de Dietrich, ist eine von den Malmamsellen gewesen. Ein bisschen mehr als 100 Gemälde sind in 2023 entdeckt worden und später ausgestellt worden.
0: Also, selbst könnten wir uns auch organisieren, gell? Gerade Ferien, wo man anders sitzt und die Natur malt. Dann ist Nagel, kommt wieder die nächste Woche und ich kann auch die ganzen Süße, die Themen über die Geschichte einfinden auf unserer App Easy, wie man sonst darunter zu laden ist.

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Ihr wäre nicht so warm, Hannes, sich im Wald und dann blieben ein bisschen im Feld draussen. Wanderung, wie euer richtige Zeitreise ist. Ihr wäre sogar noch in Domfessel, der den Bäumen sahen, wie im Grey in 1940 als geheimer Beobachtungsposten gedient hat. Nun habt ihr eine schöne 50. Volksmarsch in Domfessel. Es ist im Grund Elsass, denn es sind die 12. Juli.

Eddie Mitchell de Schmoll, le cimetière des éléphants. Mir waren in 15 Minuten Institutionen tegen ESAT. Wir wissen nicht immer, was es ist, aber dort zu arbeiten, behindert die Leute und zu arbeiten ist für sie eine Freude. Sie feiern ein 30-jähriges Dissjuch. Ja, die Behinderten dürfen und wollen euch arbeiten. Wir waren Nelly Ober bei uns haben in 15 Minuten, wie uns alles über den ESAT von Schillinger erklären wird. Gleich ist aber der Adel Tawil bei uns. Ist da jemand? Ja, wir sind da. Sind ihr auch da? Wir sind alle froh.

0: Ich weiss es, bei Isielsos haben wir gerne Güterküchen und mit Buschi noch drauf, gell, dann wir feiern hier den Geburtstag. Es ist der Isat von Schillingen und wir sind mit den Nelly Ober, wie der geschafft. Seit wann arbeitet dann nicht der im Isat?
1: Seit 3 Jahren fast jetzt schon, ja.
0: Für die, die es nicht wissen, was ist es dann, ein Isat?
1: Ein Isat ist eine Struktur, wie wir Travailleur haben, das nennt man Travailleur. Es sind Behinderte, psychologisch Behinderte. In Schillingen machen 170 Personen, die arbeiten. Sie sind dort den ganzen Tag mit uns verschaffen, in verschiedenen Aktivitäten.
0: Ist ein Beruf zu haben, eine Arbeit zu haben für die Personen stolz?
1: Ja, genau. Und wir sind hier, dass sie etwas lernen können, dass sie allein können machen, für die Autonomie, für selbstständig zu sein. Wir haben Formation edukativ, Virus, Kanikule, der Logement. Und wir haben auch technische Formation.
0: Dann, was für Arbeit können Sie da machen eigentlich?
1: Wir haben 3 grosse Sektoren, Aktivitäten, können wir haben. Wir haben ein grosses Restaurant. Er ist offen von Montag bis Freitag. Und alle Leute können kommen, selbst essen. Und er ist gross, wir haben ungefähr 120 Plätze.
0: Eben.
1: Und wir haben auch Aktivitäten, es ist Konditionnement. Da haben wir auch viele Leute. Es sind, man sagt, petit niveau, es sind kleine Arbeiten machen, für mehrere Entreprises. Und wir haben Nettoyage industriell und eine Wascherei.
0: Ihr Restaurant ist auch berühmt, gell? Ihr seid sogar vom TripAdvisor.
1: Ja, sogar. Manchmal haben wir Leute bekommen und auch für Emissionen machen und machen eine Videos. Auch, wie kommt es? Es ist friendly, es ist nicht die, die zahlen es und die haben viel im Dollar.

0: Das ist klasse, da muss ich mal herkommen. Und Nelly, ich glaube, es ist eure Salde, dass man am Tisch in dem Restaurant serviert wird.
1: Ja, genau. In verschiedenen Einsätzen man muss sich servieren. Aber bei uns ist kein Buffet. Es kriegt ja alles auf den Tisch.
0: So wie in einem richtigen Restaurant, natürlich.
1: Ja, wenn man reinkommt, haben wir Borne. Wie im Matto, wir sagen immer. und dort auf dem Ecran können wir tippen, was wir essen wollen, trinken wollen. Und dann machen wir ein Ticket. Wir nehmen Platz am Tisch und das Ticket wir geben es in den Travailleur.
0: Und eigentlich, was ist da Ihr Beruf in dem Esat, Nelly?
1: Ich bin Chef de Service. Ich organisiere die Aktivität vom Nettoyage und Wascherei. Travailleur habe ich ungefähr 40.
0: Eben, ja.
1: Und Equipe Ortsperson. Ja. Wir haben Moniteur, die sind Encadrant, die sind immer mit den Travailleurs für den Schaffen.
0: Wo können wir da denn ein Restaurant finden?
1: Gerade du willst ein bisschen Esch von Schillingen.
0: Ah ja.
1: Municipal.
0: Und du hast noch ein paar Platz den Abend.
1: Ja, genau. Ja.
0: Also, bei Herrn Nelly, merci vielmals, dass ihr Zeit genommen habt. Wir wünschen, dass ihr noch lange Geburtstage feiern könnt im Esat von Schillingen. Du hast alle Weile Chöre geplant fürs Geburtstag, gell?
1: Ja, genau. Wir haben Möffi eine Pièce montée. Sogar, ja.
0: Eben, mach es gut, Nelly. Merci und bis nächstes Mal, bis Jelsos.
1: Merci.

Der Grupp Unheilig, wie ici Elsos unter deiner Flagge. Und wir waren vorne rausholen für heute Dienstag, 14. Juillet. Ja, da haben wir unser Nationalfest mit den Hüfe Vierwährigen und Vierlichkeiten, Kommemorationen und Entierungen. Gibt's schon Apps am Mandy oben. Und ein grosses Vierwährig wird der geschossen. 25 Minuten lang. Wir waren an dem Mandy, das alles erwähnen, mit dem Hermer von Dirigen Türkei. Es ist der Benoit Schlüssel. Es ist um 12:30, wenn ich das alles entdecke, auf dem ersten Rintal Radiosender. Gleich hören wir noch eine Neuigkeit von der Céline Dion. Sie sagt, ich bonjour, pardon, merci.

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Sie heißt Daniela Alfini Tobi. Ici El Sos. Und wir haben viel, viel Sport momentan. Der Jonathan Wahl hat vorher gerade geschwitzt und am Montag schwitzt er wieder. Nicht nur weinem Fußball, aber weinem Velo. Wir haben Tour de France, gell? Und es wird nächste Woche eine grosse Woche sein. Am nächsten Samstag in Ardai wird die Tour de France in El Sos kommen für eine Etappe. Markstein, Melusen und umgekehrt. Ja, es ist hier bei uns Folie natürlich. Und wir waren an dem Montag vom Wort Rennvelo mit dem Jonathan Wahl. So passiert es bei uns.

Die Gnastbrüder, der Dreiländer, haben sie uns gerade gesungen. Und natürlich sind wir in unserer Regionalsprachenstunde. Alle Tage, von 2 bis am 3, haben wir das Beste von unseren Liedlein in der Sprache vom Rindtal. Wir waren in 15 Minuten von einem Festival BD am Hochkönigsburg in Poppeln. Eine Spende von Spielsachen in einem Kindesbahnfeld und ein Volksmarsch in Domfössl. Das ist ihr Programm für die nächste 3 Plus. Der Gruppe Zepf, die singen auf Badisch, ich vergesse die Nähe, das singen sie bei uns.

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1: Alle da bekommen ihr Informationen bei ICI Elsass, egal an welchem Dörf wir sind. Wir reden jetzt von Festeln, Böstellen, Sachen wie nedisch sind in ihrem Alter, die 3 plus praktisch lokal und sonst und sympathisch, sind ihr Gericht, ihre Fantasien freie Läufe zu lassen. Stellen euch einen Schluss vor, wie für ein Wochenende in einem riesigen kreativen Spielplatz verwandelt wird. Am 11. und 12. Juli findet zum 13. Mal das Comic- und Illustrationsfestival vom Hochkönigsbuch statt. Und die gute Nachricht, der Eintritt zum Festival ist total frei. Am Programm von dem künstlerischen Erlebnis stehen Treffen mit lokalen Autoren, der Austausch mit den Künstler aus der Region natürlich, und die Möglichkeit, ein Schiri Becher unter freiem Himmel unterschreiben zu lassen. Entdecken ungewöhnliche Aktivitäten, hören einen Schatz im Mehlturm, bewundern die Arbeit von einem Tätowierer live oder besuchen grossartige Ausstellungen. Und ihr wäre euch selber ein künstlich gewesen. Nehmen mit der ganze Familie und einzigartige Währungsstätte teil. Lehren die Kunst vom Ex-Libris-Stich, lehren, wie man Drachen malt oder erschaffen ihre eigene Hax. Um mehrere Plätze für die Währungsstätte zu reservieren, besuchen schnell ticket.ho-königsbuch.fr. Lohne ist vom Rhythmus und der die Kunst, die von der Bande dessinée mitrissen. Widerst bis zur Unmännlichkeit und noch viel widerst zur Solidarität. Erinnern ihr euch an Woody und Buzz? Ihr schlimmster Albträum ist gesehen vergessen am Boden von einem alten Karton zu landen. Anlässlich vom Kinostart von Toy Story 5 bietet euch Skinners Rex von Banfeld die Möglichkeit, ihre eigene Spielsache eine würdige Fortsetzung zu schenken. Bis am

14. Juli organisiert Skinners eine grosse Solidaritätssammelaktion. Das Prinzip ist einfach. Bringen ihre alten Spielsachen direkt vor Ort vorbei. Doch wie wird da ihr Schicksal aussehen? Sie waren nach Strasbourg zu Carijou gebracht, wie zum Wohltätigkeitsverband Caritas Alsace gehört. Das einzigartige Integrationsprojekt verbindet Umweltschutz mit Solidarität, indem es Leute beschäftigt ist, wie vom Arbeitsmarkt ausgeschlossen sind, um ihre wieder in Gliederung zu fördern. Dort waren die Spielsachen sortiert, geputzt, wieder zusammengepackt und neu verpackt. Eine sehr feine Arbeit. Machen Platz in eure Schrank, vermeiden Verschwendung und unterstützen vor allem ein schönes menschliches Abenteuer. Also, wären noch vor dem 14. Juli zum Held von dieser Geschichte. Bringen ihre Spieler ins Kines Rex in Banfeld. Widerst Lust auf die Natur, Geschichte und kulinarische Genuss, dann sollten ihr diesen Sonntag, den 12. Juli, nach Domfessel in der Nähe von Buggenum im Grommen Elsass fahren. Die Amis de l'Église Saint-Gall laden euch zu ihrer 5. Volksmarsch in. Eine herrliche Rundwanderung von 13 Kilometern. Und keine Sorge, weil der Sommer jetzt. Die Strecke ist ganz auf ihren Komfort ausgelegt und wechselt gescheit zwischen weiten Landschaften und schattigen Wäldern, damit ihr schön im Kehlen bleiben. Eine Wanderung auf eine richtige Zeitreise. Ab 7 Uhr morgens erfolgt der Start an der Salle Polyvalente. Ihr kennt die St. Gallus-Kirche besichtigen, ein Juwel von der Freigotik. Die Gotik primitiv, sagt man auf Französisch. Wie dank einer Investition von 2 Millionen Euro wunderschön restauriert worden ist. Noch unglaublicher, ich komme an einer majestätischen 7 Jahrhundert alten Eiche vorbei, wie während der Krieg von 1939-1940 als Geheim Beobachtungsposten gedient hat. Nach der Anstrengung kommt die Belohnung. Bei der Ankunft am Saal erwartet ich ein guter Winzerschampung und Krumperer Salat für einen geselligen Moment. Natur, Kultur und regionale Spezialität, das ist an dem Sonntag in Domfessel. Und alle die Termine sind alle gelten, alle da. Für eine Stunde an der Salve Uhrzeit. Wir machen erst die 3+-Verfehlung auf unsere App. Ich sehe, wie um es sonst herunterzuladen ist.

Das ist einer von der Elchimanach-Chore im ganzen Elsass. Die Chorale von Gesia von Mazeral 1850. Ziegenmach ist Menstertal, haben sie gerade gesungen. Wir wären am nächsten Montag nach Lemberi fahren. Das ist schon in der Mosel, glaube ich. Aber gerade an der Grenze für ein Domino-Fest. Wir wären von Beustellen Pople in Rohwiller. Beustellen, wie es jetzt schon gibt, aber die wären verlängert. Und eine neue App im Club Vosgien Rando. Du habe ich alle ihre Pfadle, wie ich gerne habe. Das entdecken wir am 2:30 am Montag bei uns bei Easy Elsass. Hopp, wir singen ein bisschen auf Schweizerdeutsch mit dem Gruppspruchriff.

0: Femme Like You, das ist der Camaro. Camaro ist ja Auto, gell? Es ist eine Art von Mustang, gleich wie, ja. Sperringer Firma Touareder, gell? Aber du hast mir Salz am Programm. Ja, das ist das Wort von Daniel Krivenauer-Werner, wie sie für uns erklärt und erwähnt in 15 Minuten. Wir werden sie euch lesen kennen. Das ist in der Zeitung Lamiebdo, dem Wochenende. Das Wort Manöver wird sie darüber schreiben. In seiner ersten Bedeutung, in der, wo sie im Französischen entlehnt worden ist, das Manöver der Soldaten, la Manœuvre, les Manœuvres des Soldats. Sie weiss, dass der Vincent nie ein Soldat wird, gell? Sarah Connor, hör ich das wunderschöne Lied.
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1: Heute betrachten wir von neuem das Wort «Salz». Weil man betrachtet jetzt alles, was man das Salat macht. Ne? Wenn man Salat macht, macht man natürlich ein bisschen Salz dran. Salz im Standard ist «Salz» und auf Französisch «Sel». Von wo kommt das Wort «Salz» her? Im Deutsch vom Mittelalter hat man gesagt Salz und es geht zum alten germanischen Wort Salta zurück. Salta, da hört man auch im Englischen, Englisch, le Salz, sagt man Salt. Und auf Französisch das Wort Sel, aber das Wort Sel, das kommt vom latinischen Wort Sal. Sel, das ist alles doch ein bisschen, das ich habe miteinander verwandt.
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La Lettre vom Renan Luce. Ja, ich habe das letzte Eierbrief vom Staat bekommen. Ich habe wieder alle meine Punkte bekommen. Haha, das macht gut, aber kein Ort trotzdem. Es ist heiß, es sind alle aufgeregt, euch auf der Straße und du müsst ihr gehen, Zigaretten rausgehen vom Auto. Gell, so kann ein Brand anfangen, es ist alles druck, es ist alles geil momentan. Also, wenn's beliebt, gar nicht, dass gebrannt anfängt in unserem schönen Elsass, das wird ja schade. Der Lukas Cordalis, im Vater, ach, kann's euch machen. Ja, er singt Anita, das Lied, wie der Costa Cordalis so berühmt gemacht hat.

Ich kauf mir ein Baguette und treff mich mit Jeanette. Da kommt auch schon Claudette. Claudette ist auch sehr nett.

Der rosa Seifer mit der schöneren Stimme von der Virginie Schäfer. Frankreich, Dalmain, wir haben easy, also eine ganze Stunde mit unseren Liedern in der Müttersprache. Es ist alle vom 2 bis am 3. In 15 Minuten waren wir von Knäufli und Geruch reden. Sind meine Rotschläufe und meine Mama, sie gibt es mehr und ich gebe es widerst alle. Zuerst waren wir der Benne-Horische mit Lichtjahr und dann noch drei französische Liedern. Nur einander. Das gibt's nur bei uns.

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1: Alle da haben wir gute Ideen. Meine Mama hockt als viel in der Küche, aber sie kann sich uns in viel andere Gebäude im Haus, gell? In der Garage hilft sie als im Papa oder draussen im Garten. Und so wie die Zeit von den Sommersalaten wieder da ist, und im Elsass haben wir es als gern, gell? Wenn wir viel Zwiebeln und Knäbeln nicht machen. Aber wir schätzen die hartgnäckige Erinnerung viel weniger wie die Zutaten, vor allem die Knäbeln, auf unsere Finger hinterlässt. Wir können sie noch so viel mit Seife schrubben. Der knifflige Geruch scheint für die nächsten 48 Stunden fast wie eingebrannt zu sein. Zum Glück vollbringt meine Mama Magie oder ringer Chemie dank einfacher Objekt von der Küche. Edelstahl. Nachdem ihr Rezept fertig haben, öffnen ihr die Kaltwasserhahne da und halten noch ihre Hand drunter. Verwenden auf kein voll warmes Wasser. Die Hitze vom Wasser fixiert oft die Duft und macht sie tiefer in die Haut eindringen. Griffen nur einem Gegenstand aus Edelstahl, es kann ein grosser Löffel sein, der Regen von einem Messer oder einer Gabel. Reiben ihre Hand unter dem Wasser kräftig gegen das Metall und so also berührst in Seifendaten. Voilà, so geht noch ein bisschen. Ja, gut. Konzentrieren ist dabei besonders auf die Fingerspitzen. Und der Geruch wird verschwinden. Ja, wieso? Warum funktioniert es dann? Beim Schneiden von Knäbeln setzen sich Schwefelmoleküle frei. Das ist Suffer, wie an ihre Haut dran hängen. Edelstahl besitzt die Eigenschaft, die Moleküle anzuziehen. Genauer gesagt ist die Schicht aus Chromoxid. Das ist unter dem Nummer CR2O3. Ich weiß noch, wie es geht in der Chemie. Und das ist auf ihrem Edelstahlbesteck, wie die Arbeit erledigt. Durch das Reiben von der Hand verlässt der Schwefel ihre Poren, um sich am Stahl festzusetzen.

0: Das kalte Wasser hilft euch dabei, die Rückstände abzuspülen, ohne ihre Poren zu vergrößern. Es ist umsonst, sofort wirksam und sehr effizient. Von jetzt ab könnt ihr schön kochen, schön Salat machen, ohne dass ihre Hand in den nächsten 3 Tagen ihr Ofensmenü verraten. Merci, Mama Ma. 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
1: Le petit pêcheur, faute Manon Lisa, c'est Chaneishkeit, on aille à Merl. Geye Kapitalismus, völlig ja, hop, warum nicht? Michon Rufle, ich de Gast und Frau Lob, auch gestern wie gerade noch kommt, der Gast und Frau Lob lebt noch, er wohnt in Geispitze, ist ein großer Komponist in der Blues-Musikperiode, gell? Sie bringen euch das Leben und ich bin ganz stolz, denn auf dem CD spielt euch mein Großvater, der Rönnes mit der Schlenz. Er ist auch hier drauf und es ist immer eine Freude, wenn ich nicht mehr noch hier Posaune spiele.

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0: Jackie Köhler bei sie Elsass. Er ist drumlich und Arno hat er auch viel künstlich im Elsass aufgenommen. Er hat sein Studio im Bristol. Natürlich hat er auch hier vor ein paar Jahren CD auf Elsassisch veröffentlicht. Wir waren gleich mit dem Danny Diemer Fische gehen. Ja, es ist nicht unbedingt musikalisch. Wir brauchen viel Geduld, aber wissen wir was? Wir können heute darüber lachen. In 15 Minuten kommt der Danny mit seinem Witz vom Tag. Ich höre ihn ici Elsass. Du reden wir von du.
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0: Alle da die Woche kommt der Danny Diemer, unser Witzknüppel, wie natürlich immer etwas zu sagen hat. Und schon einmal ein ganz schöner Tag, Danny.
1: Salut Pierre.
0: Ja, und heute reden wir uns von Fischen.
1: Es ist einer, er hat furchtbar Angst geht vor dem Fee. Weil er hat kein Fee, er hat keinen Hund, keinen Hund, er hat keinen Kotz, keinen Hund, kein Führer, kein Gans, wie wir ihn haben. Er hat nichts gegen das Fee. Angst vor dem Fee, gell? Nein, der Göderfreund hat gesagt, er ist ein typischer Lähn. Mensch, du kannst jetzt keinen Hund haben, du kannst keinen Kotz, und nimm doch einen Goldfischl. Er hat gesagt, nee, der Goldfischl, noch war ich gebissen. Er hat gesagt, hol doch jetzt einen Goldfischl. Ein Goldfischl, wo du nicht gebissen, das macht nichts. Er hat gesagt, ja, wie geht das, wie soll ich das machen für Goldfischl? Ich habe gesagt, ja, gehst du in ein Geschäft, in ein Animalier, der verkauft so ein kleines Aquarium, und dann machst du da so Fischeln und dann bist du nicht mehr allein, so, es ist ein paar Farben dort, und das ist ein bisschen Animation. Dann hat er sich aber reden lassen, gell, dann ist er zu einem Animalier da, und ist er hingegangen, ich habe gesagt, ich habe den Goldfischl. Dann hat er um zwei, drei Zeit, ich gesagt, ja, hat er eins, bissen sie nicht. Dann hat der Animalier gesagt, ja, ein Goldfischl kann nicht bissen. Ich habe gesagt, sind das sicher? Er hat gesagt, Menno, dann haben wir jetzt so ein Aquarium und machen das Goldfischl rum und rum. Dann hat er gesagt, ja, aber was muss ich noch machen? Ich gesagt, ja, alle drei Wochen müssen das Wasser wechseln. Dann hat er gesagt, ah bon, ja, oh no, bist. Dann hat er gesagt, Menno, es bist doch nicht, der Goldfischl bist nicht. Dann hat er gesagt, wir gehen an den Kischelababo und an den Evier und dann machen wir auf einer Seite proper Wasser und auf der anderen Seite machen wir das Goldfischl ins Wasser und dann können wir das Aquarium ausputzen und dann machen wir wieder frisches Wasser. Nein, er hat gesagt, ja, aber das Goldfischl, wie mache ich das wieder in das Aquarium? Er hat gesagt, ja, wir alle zwei Hand nehmen so und ganz langsam holen wir es raus und dann machen wir es gerade in das Aquarium wieder. Es ist kein Problem. Er hat gesagt, ja, nein, weil ich in der Hand habe, noch bist. Er hat gesagt, ein Goldfischl bist nicht, Monsieur. Na hoppla, da gar nicht. Das ist alles mitgenommen, schon daheim gesehen. Ja, das ist alles installiert. Effektiv, das ist schön gesehen, gell, das Goldfischl wieder rumschwimmt. Aber noch drei Wochen hat er das Fischl nicht mehr gesehen. So ist das Wasser trieb gesehen, gell. Dann hat er gesagt, ja, er hat schon geschwitzt, wo jetzt wieder Frucht ist auf der Arbeit. Ich sagte, da muss ich das Aquarium putzen. Na hoppla, ich habe das aber so gemacht, das Aquarium angestellt, dann haben wir den Waschbecken in der Küche und das Wasser raus und das Goldfischl ist da im Becken rumgeschwommen und ja, kommt jetzt der Moment, wieder alles geputzt hat, frische Wasser im Aquarium, jetzt muss das Goldfischl wieder raus. Dann haben wir die zwei Hände und natürlich, was passiert nicht, das Goldfischl, fluff, geht ihm aus der Hand raus und legt auf dem Boden, auf der Platte in der Küche, gell. Ja, und jetzt Müll auf und Züge gemacht, dann haben wir wieder Goldfischl gemacht, ne, so. Ja, ja. Wow, voilà, ein bisschen schnüffel, gell. Dann ist der andere angegangen und hat mit dem Fuß, hat er zu ihm gemeint, du wirst doch jetzt doch nicht bissen wollen.
0: Oh je, das arme Goldfischl. Ah ja, wenn er immer Angst hat, gell. Nun ist man tetanisiert, Danny Diemer. Er ist alle bei uns und noch einmal im Podcast zu hören. Also bis morgen, Danny.
1: Also bis morgen wieder.
0: Und wir haben
1: salut,
0: alles.
1: Bis Sommer.
0: Ja, salut. 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

mit dieser Sonne müssen wir sich eingremen, gell? Es ist klar, Écran Total, eine Neuigkeit von Benjamin Biolay. Und am Mandy waren wir miteinander von Fussball Popple mit dem Adrian um 11:30. Wir waren vom Racing Rente und von einem neuen Trainer. Wir waren von der Weltmeisterschaft von Fussball Popple miteinander. Es ist um 11:30 immer bei Issy Elsass. Ich wünsche dir, ja, wir wünschen euch ein schönes Wochenende, aber ich wünsche dir, ist der Titel von der Sarah Connor, wie ich du gleich begleitet dort.